0: Ja, herzlich willkommen. Ihr hört die zweite Stunde vom Beatnik Radio. Zu Gast der liebe Flo aka Dead Zeppelin.
1: Moin.
0: Wow. Moin.
1: da sind wir wieder.
0: Da haben wir jetzt ja ordentlich BPMs abgefasst.
1: Ja, das hoffe ich doch. So, es ging zwar erst auf die 160 zu, glaube ich,
0: ja.
1: Langsam starten. Langsam immer schneller werden.
0: Na, ich würde auch vor allen Dingen, ich mache das ja so, wenn ich meine Songs baue, habe ich immer eine fertige Songstruktur und du baust die immer live zusammen?
1: Ja, genau. Also, ich baue sie jetzt nicht live zusammen so beim Spielen, aber ich baue mir halt ein Pattern und den spiele ich dann so. Also, ja. es fügt sich so eins zum anderen so und ich, ja, und dann muss ich das performen, den Track. Und das Performen ist dann halt die einzelnen Spuren halt an- und ausmachen und natürlich an den Knöpfen drehen und so. Also man hat ja auch nur zwei Hände. Also eine Hand für Spuren jucken und eine Hand für...
0: Genau, also dafür ist es natürlich klasse, wenn man... ich habe da schon mal was vorbereitet hat. Na, dann hören wir doch einfach mal rein live.

0: war jetzt ein etwas längeres Snippet von deinem Konzert in der Super Molly. Und du hast da auch noch eine geile Live-Aufnahme, wo die Leute irgendwie so Publikumsreaktionen aufgenommen haben.
1: Ja, das war auch sehr witzig. Also es war mal schön für mich, das gehabt zu haben. Ein Kumpel hat das halt nur irgendwie mit seinem iPhone so in der Tasche ein bisschen mitgeschnitten. Und der hat halt beim letzten Track auch die Leute gefragt, wie sie es finden oder fanden, die so um ihn rum standen, und die fanden das toll und es war echt mal klasse, so ein Feedback zu hören.
0: Ja,
1: und überhaupt so, der Applaus ist da ja dann mit drauf.
0: Ja, und das ist schon klasse. Tut auch gut. Mhm. Und du baust auch Maschinen selber? Also
1: Genau. Warum ich eigentlich mich in Eurorack auskenne, ist so, weil ich ganz früher schon Synthesizer in Software gebaut habe. So, das ging los mit, das hieß SynthMaker oder Flowstone. Das war, glaube ich, in Fruity Loops dann auch irgendwann integriert. So, damit kann man sich selber VSTs bauen. So was ähnliches wie Juice, was die meisten benutzen, glaube ich. Aber das habe ich dann erst später gecheckt. Und da habe ich dann, vielleicht muss ich noch einen weiter ausholen. Damals, als Massive rauskam, dachte ich so, krass, das ist ja einfach so, diesen Dubstep-Sound, man kauft sich hier so irgendeinen coolen Software-Synth so, aber ich kannte das ja auch überhaupt nicht eigentlich, aber kaufst dir den, gehst durch die Presets und da hast du schon diesen Future-Sound, also mach das da auf einmal. Ich denke so, viel zu einfach, so, wo ist mein Signature-Sound, ich will mir selber erstmal einen Synth bauen. Und deswegen habe ich dann so ein Programm gesucht, so, und dann bin ich in Klangsynthese halt rein, ne? Was ist FM, was ist PM, was ist Phase Distortion, K plus Strong, wie funktionieren die ganzen, also Substraktive, Additive, was ist Wave Shaping, also ein Kram, und alles, was ich neu freigespielt habe, so, also an Knowledge ist dann in meinen Synth eingeflossen, und dann bin ich auf Reaktor umgestiegen irgendwann.
0: Ja, mit Reaktor haben ja auch viele gebaut.
1: Genau, und bei Reaktor war ich dann, also da war ich dann schon inspiriert von so Euro-Rack-Sachen und hast du nicht gesehen, und habe dann auch langsam mein System angefangen, aber ich habe in Reaktor auch nur Synth gebaut, so, und keine Mucke damit gemacht, so.
0: Ja. Aber du hast den Basilimus Teritas nachgebaut?
1: Ja, sogar so inspiriert davon, so ein bisschen, also nachgebaut. Genau, bei Noise Engineering ist es halt so, die haben ja in ihren Manuals immer so eine Art Schaltplan drin, so wie ihre Module zusammengebaut sind. Und der Basilimus, der ist ja, ich habe es nicht selber gehabt, so, aber ich habe damit mal gespielt.
0: Yeah.
1: Und der hat halt zwei coole Features. Das eine ist halt dieser Attack Knob, der in die eine Richtung einen ganz normalen Attack einschwingen lässt, und in die andere Richtung macht er so einen Noise Burst dazu, wie zwei Funktionen auf einem Knob. So. Das fand ich voll cool.
0: Also wenn man quasi von 12 Uhr runterzählt.
1: Ja, genau. Wenn man von 12 Uhr nach links geht, dann macht er eigentlich eine Decay Envelope für einen Noise Burst oder Noise, die dann dazugefügt wird, dem Audiosignal. Und in die andere Richtung, nach rechts, macht er halt normale Einschwingsache. Aber die Architektur fand ich halt ziemlich geil, und deswegen habe ich sowas in Reaktor nachgebaut.
0: Und cool.
1: Sogar noch cooler, weil, weil ich habe auch in andere Manuals reingeschaut, so, die haben ja noch andere Module, und das andere Interessante war Mantis Iteritas, glaube ich, oder ich weiß nicht, wie die heißen, aber weil da ist so ein INSWE Special Fold Algorithmen drin, oder überhaupt so, wie der Fold angeordnet ist. Der ist nämlich, da ist ein Filter, dann wird gefaltet und dann wird wieder gefiltert, also der Fold ist von zwei Filtern so eingeschränkt. Das ist ganz cool so, weil wenn er erst gelowpass-filtert wird, dann faltet er ja auch wieder die Welle ganz anders und macht dann ganz andere Obertöne. Ich weiß nicht, und danach nochmal filtern.
0: Hört sich spannend an, und definitiv.
1: Ja, genau, und dementsprechend, also ich weiß nicht, habe ich sowas wie eine Synth-Voice-Patchen schon auf einer ganz anderen Ebene durchgespielt.
0: Ja.
1: Und deswegen ist mein System dann auch so geworden, wahrscheinlich, wie es ist. So, nämlich ein festgestecktes. Das hätte ich nie gedacht, als ich ins Euro-Rack gegangen bin. Aber es ist so geworden. Ein System, wo ich mein System verbessere. So, der Patch, der immer optimiert wird. So, aber eigentlich der Patch bleibt.
0: Aber also, es sieht immer sehr lebendig aus, also definitiv.
1: Ja, ich gebe mir auch immer sehr viel Mühe damit also, und feile da Ewigkeiten dran. Also wenn ich zu Hause hoch am Synth spiele, so, dann entweder mache ich natürlich neue Musik oder bin damit beschäftigt, irgendwie einzuleveln und den Sound gut einzustellen, wie er dann halt auch gut sein soll und ja. die besten Sweet Spots rauszufinden. Und natürlich patche ich mal was um, aber ich brauche immer dieselben Voices sozusagen, also meine Drum Voices.
0: Naja, also du hast ja auf die Art und Weise auch wirklich einen richtigen Charakter entwickelt als Led Zeppelin.
1: Danke.
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0: Wow, und da bin ich jetzt ja noch in den Genuss von Live-Musik im Studio gekommen. Das mag ich ja am allerliebsten. Großartig.
1: Yeah. Freut mich.
0: Ja, das ist klasse an den Instrumenten, ne? Dass man den OP XYZ einfach so mitnehmen kann, ja, in der Hosentasche.
1: Also ich habe noch den alten OPZ bloß, aber ja. Genau. Und also alle Musik überhaupt, die ich mit dem gemacht habe, war immer nur vom unterwegs zur Arbeit fahren, meistens so zu Hause gesessen, und damit Mucke gemacht habe ich ja die auch kaum, sondern nur unterwegs.
0: Ja.
1: Genau.
0: So war das bei mir beim Syntakt. Also,
1: den hast du nur unterwegs?
0: Den habe ich in erster Linie unterwegs oder auf der Arbeit habe ich den eingespielt, und so richtig im Studio habe ich dann zum Abmischen dann mal. Aber so die eigentlichen Kompositionen, die sind dann so on the run entstanden. Also,
1: ja, genau. Im richtigen Moment kommen die halt raus. So.
0: Im richtigen Moment bist du hier gewesen, lieber Flo. Ich bedanke mich ganz herzlich. Total großartig. Hab total viel Spaß gehabt. Kriegen wir noch eine Nummer, die übrigens auch auf deinem Album zu finden ist?
1: Ja, oder? Klar. Also ich kann hier nochmal Play drücken und noch einen, das ist glaube ich sogar der erste Track auf dem Album. Und ich muss mal gucken. Bank 4, Pattern 1.
0: Das ist dann auch der Name, den es auf Bandcamp hat?
1: Oder? Ja, genau. Genau. Da haben wir es einfach so übernommen.
0: Okay, also Bandcamp, Dead Zeppelin, schön, dass du da warst.
1: Hat mich auch gefreut, hier zu sein.
0: Bleibt mir nur zu sagen, kommt gut durch den nächsten Monat. Ich bin euer Gene Berlin. Macht's gut, bis dann. Ahoi.

Es ist mein aufrichtiger Wunsch, dass Sie die Suche nach Eden niemals aufgeben. Ich bin überzeugt, dass Sie das Paradies finden werden. Oder es sich selbst schaffen.

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2: Ja, wunderschönen guten Abend in der Sonic Radio Show. Heute wieder in einer kleinen Urlaubsvertretung. Und ich habe mich einem ganz schönen Thema angenommen, nämlich ich möchte den Punk der 80er Jahre in ausgewählten sozialistischen Ländern aus der Blickrichtung historischer westdeutscher und internationaler Fanzines mich annähern. Das beschäftigt mich auch schon länger. Zuletzt hatte ich auch 2 Ausgaben der Maximum Rock'n'Roll Radio Show machen dürfen. Die letzte hat sich mit der Geschichte von Punk im Radio seit ca. 1977 beschäftigt. Dann im Jahr 1977 hat nämlich in San Francisco die Maximum Rock'n'Roll Radio Show auf dem Studentencenter KPFA begonnen, on air zu gehen. Später unter anderem mit Yellow Biafra von den Dead Kennedys auch als Moderator. Das Maximum Rock'n'Roll ist dann natürlich nochmal sehr viel bekannter geworden als international gelesenes Fanzine. Meine erste Ausgabe hatte ich so um 1990 herum in den Händen, da war ich 19 Jahre alt. Im Maximum Rock'n'Roll haben die sogenannten Scene Reports, also Szeneberichte, oft gar nicht so wenig Raum eingenommen. Das waren dann so Berichte aus den verschiedenen US-amerikanischen Bundesstaaten, unter anderem aber dann auch schnell aus anderen Ländern. Und so war in einem der ersten Hefte, das ich dann hatte, auch ein Bericht

0: Liedern von Gruppen wie KG Rest, Mandata oder Kaltfront, die ich da aufgenommen habe und immer wieder überspielt habe. Aber die Entwicklung von Punk seit dem Jahr 1977 im Westen wie im Osten war mir natürlich auch ein Rätsel, da ich dafür noch zu jung war eben. Da war ich ja eben gerade 19 oder so. Deshalb bin ich dann nach der Schule immer stundenlang in Secondhand-Plattenläden in Kassel gegangen und habe mir da die ganzen alten Platten angehört. Irgendwann hatte ich dann auch eine Sammlung von alten Punkplatten, gebrauchte Platten eben. Dabei ist mir aufgefallen, dass die DDR auf den frühen westdeutschen Punkplatten durchaus auch als Liedmotiv auftaucht. Zum Beispiel in Songs wie Fopo Girl von der Frankfurter Gruppe Bildstörung oder auch im Song Ostblock Girl von Freiwillige Selbstkontrolle. Vermutlich hatte da irgendjemand zu viele Agentenfilme geguckt und sich dann so ironische Bezüge ausgedacht. Da die Grenze ja dann offen war, 1989, 90, habe ich bald dann auch so Briefe geschrieben und mir Tapes zuschicken lassen von Bands wie den Küchenspionen aus Weimar. Die hatte ich dann da angeschrieben und für die sollte ich auch ein Konzert in Kassel organisieren, in der Bazille. Damals ist es dann aber natürlich nie was geworden, weil ich ja noch in so einem 1000-Einwohner-Dorf gewohnt habe, ohne jegliche Punk-Szene. Etwas später bin ich dann in so einem Sammelband mit Schallplattenrezensionen von Dietrich Dietrichsen auf die Kasseler Punkband Neues Deutschland gestoßen, die von 1979 bis 1983 wohl existiert haben und sich nach der bekanntesten DDR-Tageszeitung benannt hatten. Und viel später habe ich auch deren Sänger Peter Hartmann mal ausgefragt über die Zeit damals im Zonenrandgebiet. Das hören wir jetzt erstmal als kurzen Eindruck von dieser Zeit in Kassel.
1: Ja, zunächst habe ich mir dann auch so Zeitschriften vorgenommen, versucht so Bezüge historisch aufzuarbeiten und wir werfen jetzt auch so einen Blick in die Zeitschriften Sounds und Specs. Die Specs von April 1981, da war Neues Deutschland im Interview und George Hampton, der ja ein Teil von eurer Neues Deutschland Konfiguration war, sagt da, Zonenzug soll die Transit-Atmosphäre auch nach Berlin beschreiben, ist auch den Neubauten gewidmet. Wie waren denn eure Bezüge nach West-Berlin damals? Oder George kam ja quasi aus Berlin, das war wahrscheinlich dann schon auch ein enger Bezug. Seid ihr oft dann nach West-Berlin gefahren?
2: Ja, wir sind also oft unsere Freunde und Bekannten an der Bergmannstraße besuchen gefahren. Das ist, im Nachhinein muss ich sagen, hups, das waren gar nicht so viele Leute. Man hat irgendwie doch viele Leute kennengelernt. Also der Uli Radke, der kam aus Göttingen auch. Der spielte bei Mechanik District Schlagzeug am Anfang. Den haben wir mal besucht. Dann lernte man, da war dann auch so ein kleiner Kerl, ein ganz witziger. Der hieß Alexander von Borsig. Viele aus dem Messinghof sind später dann auch wegen Bundeswehr eben nach Berlin gegangen. Ne? Die Jüngeren alle. Ach, die Texte haben wir im Allgemeinen, sind die entstanden unten im Raum. Ne? Und wir haben halt eifrig Bild-Zeitung gelesen und zum anderen aber eben auch aus dem Osten Neues Deutschland, wenn man sie denn mal kriegte. Diese ganze Textur Ost-West, die war so genial. Also auf der einen Seite ist es ein antifaschistischer Schützwall. Und bei Bild hieß es die Trennlinie durch das Herz Europas. Ne? Also dieser ganze Widerspruch, Löwenthal, Schnitzler und so weiter, das war ja Stoff ohne Ende. Also wir mussten eigentlich nur die Slogans zusammensuchen. Ne? Also jeder jeden Tag mit guter Bilanz. Also Sink in der DDR, ich weiß nicht, Bus überall hing, aber riesengroß. Und das war ja einfach der Stoff, ne?
1: Die DDR war so eine Art Parallelwelt, die ihr vielleicht nicht so gut gekannt habt.
2: Überhaupt nicht.
1: Oder die dann aber so eine Art Möglichkeitsraum war für bestimmte ironische Bezüge, weil auf eurer Platte habt ihr dann auch so quasi angegeben, dass ihr eure Gitarre vom VEB so und so aus Bitterfeld ist und eure Kleidung gesponsert von aus Karl-Marx-Stadt und so weiter.
2: Ja, Plaste und Elaste aus Schkopau. Ja, das waren die Schilder, die man sah, wenn man in Transit langfuhr. Ne? Da hingen oberhalb, oben an der Brücke hingen immer diese Schilderchen. Und allein Schkopau war ja schon gut, aber Plaste und Elaste aus Schkopau war, ja, mehr. Was will man mehr?
1: Ich kann das auch nochmal genauer kolportieren hier. Peters Jacke von Kombinat Textima Eisleben, Bienes Hosenanzug von HO Industrieladen Zwickau und Bienes Schuhe und Georgs Hose von Plastikverarbeitungsbetrieb Leuna und die Gitarre vom VEB Haushaltselektrik Möckern.

0: Wildwuchs war das. Und jetzt habe ich noch einen weiteren historischen Bezug aufgegriffen, nämlich in der Sounds Juni 1982. Das war auch so eine Zeitschrift, die neben der Specs relativ verbreitet war, bundesweit. Ja, wie gesagt, das ist so eine Vorausschau auf Ende Juni und die Documenta 7, die dann ja auch im 1982 stattgefunden hat. Aber da ist auch ein Foto von Neues Deutschland drin, wo ihr vor der Zentralbildabteilung der DDR-Nachrichtenagentur ADN steht. Erinnerst du dich an diesen Ausflug nach Ostberlin? Habt ihr da auch Leute getroffen in Ostberlin oder war es nur so ein kurzer Abstecher dann halt nach Ostberlin?
1: Es war saukalt. Es war irgendwie im Januar, Februar und wir hatten gesagt, Mensch, wir müssen da drüben mal ein paar Fotos machen. Und dann haben wir also überall natürlich wunderbare Motive gefunden. Jeden Tag mit guter Bilanz oder eben dieses ADN oder es gab eine Brücke, da stand riesig groß Neues Deutschland, so Werbung drauf für die Zeitung. Also wunderbar. Aber es war sackkalt. Es war, glaube ich, so kalt, dass selbst in Ostberlin da am Alex keine Punks waren. Weil wir waren auch am Alex und wir sind immer sehr alleine auf den Fotos aus. Also ich glaube, aber man hatte eigentlich auch gar nicht so die Augen. Man wusste auch ganz wenig über den DDR-Park, muss man sagen.
0: Seid ihr einfach so rüber oder hattet ihr Westberliner Bezugspersonen bei euch, die ein bisschen besser sich auskannten?
1: Nee. Wir hatten so einen schwarzen Volvo, weil in der DDR der Honny und so, die fuhren ja auch alle einen schwarzen Volvo. Also hatten wir einen schwarzen Volvo-Kombi, da passte auch unser ganzes Equipment rein. Und dann hatten wir irgendwann, weiß ich noch, zum Ende hatten wir diesen Tagesumtauschsatz noch, diese, ich weiß nicht, was es war, 25 Mark oder so. Und die musstest du irgendwie loswerden, das war richtig schwierig, ne? Weil wir hatten gedacht, hey, da gibt's irgendwie so tolle DDR-Style-Sachen und die kaufen wir uns. Und dann waren wir da in irgendeinem Markt in Ostberlin und es gab gar nichts. Ich bin, glaube ich, mit 10 Telefax-Vordruckblöcken wieder nach Hause gekommen und das restliche Geld, ich weiß nicht, das haben wir irgendjemandem geschenkt oder so, weil wir haben nichts gefunden.
0: Das war, wie gesagt, so ein kleiner Beleg dafür, dass dieses Blick auf die DDR oft auch so ein bisschen fiktiv war, dass man gar nicht so viel davon wusste, aber sich da sowas zusammengereimt hat. Und ein weiterer Beleg dafür ist ein Song der Gruppe Bildstörung aus Frankfurt am Main, den ich auch schon angekündigt hatte, kurz der Song Wopo Girl, der so eine typische Fantasie vielleicht auch illustrieren mag. Den hören wir jetzt kurz.

Ja, die Gruppe Wildstörung, da haben wir schon rausgehört, dass die tatsächlichen Begegnungen mit dem real existierenden Punk im Osten gar nicht so selbstverständlich waren und dann vielleicht auf so einer Fantasieebene stattgefunden haben. Erste Berichte über Punk in der DDR waren zum Beispiel dann im August 1982 im Sounds zu lesen. Das war so eine Zeitschrift, die neben der Specs eben dann recht verbreitet war, auch an den Kiosken. Da wurde von den Bands Müllstation und Tapetenwechsel berichtet. Müllstation eben aus Eisleben, Tapetenwechsel waren, glaube ich, eine Berliner oder Strausberger Band, die auch nicht sonderlich bekannt war, glaube ich. Näher dran war man natürlich in West-Berlin, wo es schon ab 1978 auch Punk-Fanzines gab. Da habe ich auch so ein bisschen versucht, mich hineinzulesen. Es gab auch so ganz früh wie das Fur-Fanzine seit 78, glaube ich, ungefähr. Die Katastrophe, dann gab es auch vom Graf Haufen ab 1980 oder 79, glaube ich. Das war so ein Kassettenfanzine. Richtig viel habe ich da nicht gefunden, weil auch die Datenmenge natürlich unüberschaubar ist. Es gibt sehr viel eigentlich, was man überprüfen müsste. Und ich habe das natürlich auch nicht wissenschaftlich gemacht, sondern jetzt nur so überflogen so ein bisschen. Auf ein bisschen was bin ich gestoßen, auf den Kreuzberger Hirtenbrief, nämlich von 1982. Da findet sich ein Bericht über die Szene im Osten, allerdings auch ein bisschen mit fiktionalen Anteilen. Das war vielleicht auch ein Problem der Berichterstattung. Man wollte ja vielleicht auch niemanden gefährden durch Nennung von Namen und Orten. Jedenfalls wird davon in einer Gruppe Ratzekahl berichtet, die womöglich, das hat, aber die aber nie existiert. Also das gibt es eigentlich auch häufiger, so fiktive Berichte über den Osten. Und ich glaube, der war eigentlich nicht fiktiv gänzlich im Kreuzberger Hirtenbrief, sondern die waren tatsächlich da drüben und haben auch tatsächliche Dinge erlebt, aber haben dann das so ein bisschen abgewandelt. Ja, so finden sich dann aber auch später etwas, doch auch reale Berichte, die ganz klar auch Namen nennen. Im Frühjahr 1983 zum Beispiel in dem Darmstädter Punk-Scene Der Ketzer, da findet sich ein Bericht von Jörg Löffler, der ist ja auch hinlänglich bekannt von eben Paranoia, eben auch den Rotzjungen, die davor schon existiert hatten und später Kaltfront. Und er berichtet über seine Band Rotzjungen dann, die eben damals noch existiert haben und ein Konzert bzw. Festival in Erfurt im Mai 1982 mit eben Rotzjungen, Schleimkeim, Wutanfall und Ernstfall aus Weimar. Im Fanzine Seelenqual findet sich dann 1984 auch noch ein Dresden-Bericht von Jörg Löffler, ergänzt um einen Bericht zu einem Auftritt in Budapest mit Blick auf die ungarische Szene, wo eben ja dann auch Paranoia oder wie auch immer sie damals eben hießen, vielleicht auch noch Rotzlöffel oder schon wieder ganz anders aufgetreten sind in so einer, ja, aber allerdings so ein bisschen improvisierten Version. Da gibt es, glaube ich, auch mehrere Berichte über diesen Budapest-Aufenthalt von ja, Jörg Löffler und Freunden. Spätestens 1983 wurde Punk aus der DDR dann aber auch schon sichtbarer, nämlich durch die Veröffentlichung der Split-LP von Schleimkeim, beziehungsweise auf der Platte wurden sie mit dem fiktiven Namen Saukerle genannt und Zwitschermaschine eben die DDR von unten Platte, die dann ja auf dem Westberliner Label Aggressive Rockproduktion damals rausgekommen ist. Die Band Saukerle aka Schleimkeim findet sich übrigens auch im Dezember 1984 im Maximum Rock'n'Roll Fanzine in den USA wieder als Bestandteil eines französischen Compilation Tapes, das da rezensiert wird. Also wurde immerhin schon auch wahrgenommen, auch wenn die Platte scheinbar nicht, ich weiß nicht wie viel, da habe ich nicht so viel zu gefunden, wie oft oder wo die rezensiert wurde und wahrgenommen wurde. Diese ja, DDR von unten Platte, das wäre eigentlich auch mal interessant, dazu müsste man natürlich noch viel mehr Fanzines sich durchlesen. Wir hören jetzt mal ein Stück von Paranoia, da ich das ja immerhin dann Jörg, glaube ich, auch Konsequenzen daraus erleiden musste aus seinen Westkontakten nachts in den Straßen von Paranoia. Immer noch eine meiner Lieblingsgruppen von damals.

0: Ja, Paranoia mit eben nachts in den Straßen. Jetzt muss man auch ein bisschen wieder auf die Rezensionsebene gehen und ich müsste mich in mich selber hineinversetzen, als ich das so kennengelernt habe, was mich daran fasziniert hat. Vielleicht war es auch diese besondere Grau, dieser besondere Staub in den Straßen, den ich da gesehen habe in diesen Songs und vielleicht auch die Kassettenqualität und auch ein bisschen natürlich vielleicht auch die Sprache, die sich doch unterschieden hat von der westdeutschen Punksprache, die nochmal eine andere Sprache war und die dann auch so eine Faszination irgendwie dafür bei mir durchaus ausgelöst hat, obwohl ich dann, als ich das kennengelernt hatte, als ich, also 1989, ich glaube 1990 habe ich mir diesen Song im Praktikum aufgenommen, Karriere war das von Kaltfront, der war ja ein bisschen ähnlich von Paranoia, gab es eben auch Karriere. Als ich das aufgenommen habe, da hat mich das schon sehr fasziniert, diese Musik, obwohl ich ja eigentlich schon musikalisch ein bisschen woanders war zu dem Zeitpunkt. Da habe ich No Means No gehört und die neuesten Sachen auf Discord Records, Fugazi oder sowas, war davon natürlich auch fasziniert und trotzdem hat mir das irgendwas gesagt, was mich neugierig gemacht hat, auch mehr als vielleicht als auf westdeutschen Punk-Sound zu der Zeit, obwohl da natürlich auch eine Gegenwartsgeneration von Punk-Bands wie die Boxhamsters zum Beispiel da hervorgekommen sind oder Fliehende Stürme, die mich auch fasziniert haben, aber trotzdem war dann noch was dran an diesem Kennenlernen dieses ostdeutschen eben Punks, das mich da nochmal besonders beschäftigt hat damals. Ja, etwas sichtbarer als Punk in der DDR war ja auch bekanntlich Punk in Jugoslawien, kaum zu vergleichen mit der DDR, auch wegen der Bedingungen, unter denen der Punk entstanden ist. Schon 1977 gab es in Jugoslawien, in Ljubljana genau gesagt, die Punkband Pankrti, die 1978 dann auch die Single Ljubljana je Bulana veröffentlichen konnten. Diese Szene wurde auch in westdeutschen Punk-Scenes wahrgenommen. So findet sich etwa im Pretty Awakened Fanzine ein etwas länger dauerhafteres Fanzine aus Hamburg, das ja schon eigentlich ziemlich professionell dann war. 1982 ein Jugoslawien-Bericht, in dem die Bands der Compilation-LP Novi Punk Val hervorgehoben werden. Um die jugoslawische Szene geht es auch in der Maximum Rock'n'Roll Radio Show Nummer 123, ebenfalls 1983. Da gibt es Lieder von den Gruppen Kusle, Pankrti und weiteren Gruppen. Da habe ich auch mal einen kurzen Schnipsel aus dieser Radioshow, um zu verdeutlichen, wie das so geklungen hat damals.
1: Yeah, this is some pretty bizarre stuff here. This is from Yugoslavia. I just got a bunch of Yugoslavian punk records, probably 90% of the good stuff from there. And the first band is called Kuzel. And the song Smej Se, that's off of a compilation album called Lepoje. And that's all I'm going to say. Go ahead, Kuzel.
0: Ja, man hat natürlich auch die Schwierigkeit, dann diese ganzen Namen auszusprechen, die ich auch heute eigentlich noch bei vielen Gruppennamen natürlich sehr auch selber habe. In der gedruckten Ausgabe von Oktober 1983 im Maximum Rock'n'Roll findet sich auch ein Bericht über die Szene in Ljubljana, Jugoslawien von Dario Cortese, der damals einige Berichte wohl verfasst hat für das Maximum Rock'n'Roll. Da werden Bands wie Stres DA oder UBR vorgestellt, die sich später auch auf der Hardcore Ljubljana Zusammenstellung gefunden haben. Jetzt hören wir aber aus spezifischem Anlass Musik von der Gruppe Toji Babe, denn gestern ist nämlich Lydia gestorben. Die war die Schlagzeugerin und später Bassistin der Band Toji Babe aus Ljubljana, die aber ebenfalls öfters im Maximum Rock'n'Roll eben auftauchen. Im Jahr 1985 zum Beispiel auf einer Kassette, die einfach da Ljubljana heißt, und 1986 mit ihrer Single Dejuje und auf der Compilation Hardcore Ljubljana. Also aus Huldigung hören wir jetzt ein paar Songs von dieser EP, denke ich, von ja, der Gruppe Toji Babe. Das klingt dann so. Das Stück Dejuje erstmal.

Tushy Bubble mit Lydia am Bass oder am Schlagzeug, was auch immer. Sie ist leider verstorben am gestrigen Dienstag. Und ja, ich wollte noch einen Verweis natürlich auf Joe Pitzke, wo die andere wesentliche beteiligte Person von Tushy Bubble, nämlich Alenka Maschenic, gespielt hat, auch vor Tushy Bubble noch einen Song spielen, nämlich 4554 oder wie sich auch immer das auf jugoslawisch-slowenisch ausspricht. Den hören wir jetzt auch noch von Joe Pitzke, einen Song.

das war jetzt die Gruppe Napalm, die wir gehört haben, und auch ein Bericht von der Gruppe Napalm, die da scheinbar sich in den USA in San Francisco aufgehalten haben, zusammen mit anderen Punks, oder vielleicht war es auch nur auf Kassette aufgenommen. Das ist jetzt eigentlich natürlich auch auf die westdeutsche Punkszene quasi gemünzt und hat jetzt vielleicht nichts mit dem Osten zu tun, aber habe ich jetzt da reingenommen, um zu illustrieren, wie schwierig das vielleicht auch ist, gerade wenn man auch etwas schon angetrunken ist, natürlich so eine Szene zu beschreiben und das, was vielleicht so eine Szene gerade ausmacht, in so einem bestimmten Zeitpunkt, so einem bestimmten historischen Zeitpunkt, 1982 in Hamburg oder Duisburg oder wo auch immer, und auch, ja, gar nicht so einfach, und das ist vielleicht auch was, woran die Scene Reports dann manchmal so kranken, etwas, dass sie doch manchmal auch etwas oberflächlich sind und auch daran scheitern, sozusagen das zu beschreiben. Und was auch noch wichtig ist vielleicht, dass die Scene Reports häufig wahrscheinlich auch eigentlich so eine Briefform hatten ursprünglich, dass sie einfach nur briefliche Berichte sind, die irgendeine Szene kurz beschreiben, die eine Vierseite lang oder so, und dann verschickt werden. Das hatten wir auch schon kurz als Thema, dass ja da zum Beispiel Jörg Löffler vielleicht diese Beschreibungen von Dresden auch wahrscheinlich brieflich verschickt hat in den Westen und die dann da abgedruckt wurden in westdeutschen Punk-Scenes. Und dann tut da natürlich auch noch der Aspekt der Überwachung des Briefverkehrs da mit reinspielen. Das ist so ein weiteres Thema vielleicht, das man auch nochmal näher untersuchen könnte. Aber jetzt wollen wir erstmal näher auf die Scene Reports im Maximum Rock'n'Roll eingehen. Im Oktober 1983 war dann nämlich der erste Jugoslawien-Bericht, den ich gefunden habe im Maximum Rock'n'Roll. Ergänzend gab es natürlich immer auch mal wieder Platten- und Tape-Reviews in den gedruckten Ausgaben. In der Ausgabe vom Januar 1984 fand sich dann ein kurzer Bericht auch über die polnische Punkband Deserter und eben dieser Jugoslawien-Bericht, in dem auch von einem Auftritt der italienischen Punkband Raff Punk aus dem Umfeld von Radio Alice übrigens in Italien berichtet wurde. Die waren nämlich in Ljubljana, haben da gespielt im November 1983, genau gesagt, ein Konzert. Und die polnische Punkband Deserter findet sich ja dann auch in dieser Ausgabe von Januar 1984 mit der die finden sich auch nochmal in der Ausgabe vom April 1984 mit der EP Prisloshi oder so ähnlich. Ich kann das nicht so gut aussprechen, das Polnische, aber auf jeden Fall wurden auch dann so Platten da wahrgenommen. Und im August 1985 finden sich auch nochmal Deserter in einem Review der Fala Compilation, wo auch Tilt drauf sind, die wir dann danach auch nochmal hören. Jetzt wollte ich nämlich was als nächstes von Deserter spielen, die, wie gesagt, da dann auch wahrgenommen wurden, obwohl auch die polnische Szene hier so einen kompletten Scene Report, glaube ich, hat, genauso wie die DDR, nicht im Maximum Rock'n'Roll komplett als Szene dargestellt wurde, sondern nur so in einzelnen Aspekten. Die Lattentat-LP zum Beispiel wurde wahrgenommen da und wurde rezensiert sozusagen, aber sonst gab es da durchaus auch, ja, also bin ich auch ein bisschen so gescheitert daran, in dieser Wahrnehmung halt, dass eben dann doch nicht alles da wahrgenommen wurde und vielleicht das auch vermessen ist, das zu erwarten. Wir hören jetzt jedenfalls ein Stück von Deserter, und zwar das Stück Collaboratia.

0: Dziękujemy!
1: Ja, das war jetzt ein Stück von der Gruppe Deserto, nämlich Collaboratia, und das wurde natürlich dann auf jeden Fall wahrgenommen in Maximum Rock'n'Roll. Jetzt die Frage auch ein bisschen, was hat das zu bedeuten, dass das da wahrgenommen wurde? Das ist ja auch so ein bisschen willkürlich. Und da scheitert so meine, meine Berichterstattung auch vielleicht so ein bisschen, dass ich natürlich nicht sagen kann, dass das irgendeine Bedeutung hat, dass irgendwas wahrgenommen wurde. Vielleicht ist ja auch interessant, wie das natürlich wahrgenommen wurde. Also was daran vielleicht interessiert hat oder ich habe noch ein Stück von Tilt rausgesucht, das ebenfalls wahrgenommen wurde, auf jeden Fall auch auf dieser Fala-Compilation mit drauf war. Und davon hören wir jetzt ein Stück, nämlich das Stück Borderline.

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1: Das war das Stück Borderline von der Gruppe Tilt. Wie gesagt, das ist ein bisschen illustrierend, wie Polen vielleicht wahrgenommen wurde da im Maximum Rock'n'Roll. Allerdings war da auch nicht so viel zu vermelden. Ich habe noch ein paar weitere natürlich Dinge gefunden in der Mottenpost. Irgendwann 1985 war auch so ein Fotobericht, das illustriert so ein bisschen, dass Menschen da durchaus gereist sind und in Polen waren, da Fotos gemacht haben oder dass die zumindest verschickt wurden. Aber sehr viel habe ich dann auch nicht rausfinden können wiederum. Und wir wenden uns jetzt einem Ungarn-Szenebericht zu. In der Ausgabe 39, nämlich vom August 1986, findet sich ein Ungarn-Szenebericht im Maximum Rock'n'Roll. Darin wird so ein bisschen die Geschichte der ungarischen Punks seit den Spions kurz erläutert. Also eine frühe ungarische Punkband. Auch meine Lieblingsband Trottel kommt natürlich darin vor. Und eben zum Beispiel wird auch der Film T34 Le Ral de Journée, den die französische Amateurfilmemacherin Lucille Chauffour 1983 gedreht hat, der wird erwähnt. Und auch wiederum die Single Bilak Lassadoy Hakra Fell oder so ähnlich, die ist daraus aus dem Film wohl irgendwie hervorgegangen. Und

Bands und die habe ich auch auf ihrer Tour dann 1990 in Kassel gesehen. Und ja, das war dann natürlich auch ein Teil dieser Wahrnehmung vielleicht, dass das dann doch möglich war, Bands auch mehr zu sehen eben. Und zum Beispiel eben Trottel waren auf Tour. Und von denen haben wir jetzt aber ein frühes Stück, das damals noch nicht existiert hat, nämlich eins, das auf dem Weird Flowers in the Red Zone auch drauf ist, auf so einem Sampler.

Ja, die Band Trottel und im November vergangenen Jahres war im Salon Similte hier in Leipzig und im Zorroja End auch von mir besuchtes Fanzine-Treffen von Alexander Pedemann und Sonic auch mit organisiert. Und ja, da waren Fanzine-Macher und Macherinnen und wissenschaftlich bis archivarisch damit beschäftigte Menschen aus Ungarn, Tschechien, Polen und der ehemaligen DDR anwesend. Auch das Leipziger Fanzine Message zum Beispiel wurde auseinandergenommen und da war auch Tamasch von Trottel Records übrigens vor Ort, der zuvor schon meine Aufmerksamkeit mit der Compilation-Reihe Riot Women from the Hungarian Wastelands mit gegenwärtigen feministischen Punk aus den ungarischen Einöden erregt hatte. Deswegen habe ich mir jetzt vorgenommen, auch mehr Gegenwärtiges einzustreuen. Das knüpft ja vielleicht auch ganz gut an. Und wollte jetzt nochmal ein paar Bands auch von dieser Veröffentlichung spielen. Jetzt hab ich ja schon Trottel gespielt und da waren schöne Bands auch mit drauf und das wollte ich nochmal nutzen, um auch Sachen aus der Gegenwart eben zu spielen, nämlich zum Beispiel die Gruppe Halot Kikiok oder so ähnlich mit dem Stück Atchalok Atchaladok Eve.

Ja, das war die Gruppe Hallot Kio. Ja, jetzt habe ich das schon wieder. Jetzt hören wir noch mal ein Stück von der Gruppe Holna Planjok, ebenfalls von einem dieser Sampler von Trottel Records herausgebracht.

Ja, das war Holner Planjok. Und ich glaube, das sind inzwischen zwei Teile dieser Reihe rausgekommen. Ride Women from the Hungarian Wastelands auf Trottel Records. Sehr zu empfehlen auf jeden Fall. Und vielleicht haben wir noch ein drittes Stück davon, nämlich von der Gruppe Palanta. Die hat mich auch sehr fasziniert. In Budapest. Und schöne Grüße an Alex, der sich gerade dort aufhält.

Gruppe Palanta aus Ungarn mit dem Song A Dirk, wie auch immer. Und ja, das war jetzt ein kleiner Exkurs, Hinweis auf die Compilation Riot Women vom The Hungarian Wastelands auf Trottel Records erschienen. Jetzt geht's weiter mit der Tschechoslowakei. Über diese fand sich dann im Juli 1989 ein Szene-Report im Maximum Rock'n'Roll. Dessen Autor Peter Bergmann war übrigens auch bei dem erwähnten Fanzine-Treffen dann im vergangenen November in Leipzig. Und ja, hat zu diesem Zeitpunkt eben die tschechische Szene beschrieben, die tschechoslowakische Szene, muss man genauer gesagt sagen dann. Und ja, ich spiele jetzt aber was nicht in seiner Beschreibung drin vorkommt, nämlich ein Stück von der Gruppe A64, das Stück Anarchie, und dann noch ein Stück von der Gruppe FPB, beides so Lieblingsbands auch von mir. Und erst aber ein Stück von A64, das klingt so.

64 und jetzt hören wir noch mal ein Stück von der Gruppe FPB. Das wiederum direkt von Schallplatte.

Es war eben die Gruppe FPB, die dann irgendwann wahrscheinlich auch in Prag ansässig waren. Und wir hören jetzt nochmal eine Gruppe aus der Gegenwart, die Puppenaugen, die habe ich irgendwann entdeckt auf Bandcamp und die Gegenwart wiederum, die jetzt hier wahrgenommen werden möchte.

0: Soll die Puppen Augen aus Prag und jetzt noch was von Dibuk, ebenfalls aus Prag, aber auch aus der fernen Vergangenheit, ja auch anwesend bei dem Fernsehtreffen, personell sozusagen, mit dem Stück Na Mostku.
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The Harness war das und jetzt hören wir noch ein Stück von der Gruppe Pakt, ebenfalls aus den ehemaligen jugoslawischen Teilrepubliken, Ogno Schizophrenie, auch aus der Gegenwart relativ.

sind wir beinahe am Ende dieser relativ wild zusammengewürfelten Sonic Radio Show mit verschiedenen Einblicken in eben ja, Fanzines und auch ja, den Blick vom Westen auf den Osten, aber eben auch umgekehrt. Und wir hören nochmal ein Stück von Migeria, ebenfalls eine Gruppe aus der Gegenwart, Zernigrad. Damit verabschiede ich mich auch aus dieser Sendung.

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1: Im Bereich Pankow und Prenzlauer Berg. Aus diesem Grunde möchten wir an Ihre Vernunft und Sie darum bitten, bis 24 Uhr den Betrieb einzustellen. Aus dem einfachen Grunde, damit die Berichterstattung ermöglicht wird. Denn sonst würde im Prinzip in den Rundfunkstationen, weil die anderen ihre Berichte nicht zu den Studios produzieren können. Verstehen Sie das? So, ich kann also nur an Ihre Vernunft appellieren und Sie darum bitten, Ihren Betrieb einzustellen. Wiederum von der Deutschen Post in Kontakt aufgenommen. Herr Fragte, es ist für mich ein schwieriges Problem jetzt. Ich liege ja in einem Frequenzbereich, der vergeht, kommerziell. Woher wissen Sie, dass die Frequenz frei war? Jetzt ist bloß der kommerzielle Punkt, der sendet dann eine halbe Stunde und dann wieder eine Viertelstunde aus der einen Ecke und dann zurück. Also ich glaube nicht, dass Sie solche Messmittel haben, dass Sie das reell einschätzen können.
2: Nein.
1: Also das kann solche Sachen und ja, zumal Sie ja dann sich auf mich berufen werden und da, also solche Post hat ja gesagt, ja, auf der anderen Sequenz arbeiten. Also ich kann Sie nur noch mal bitten, dass Sie, was weiß ich, jetzt Ihren Hörern noch einen ordentlichen Abgang verschaffen, dass Sie sagen, also folgendes Problem.
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Das Retro Tune. Es ist Telana Supo from 2015 Greece from a band called Baby Guru.

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